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Grund. Sie hören ständig in der Werbung, das Essen bei McDonald's wäre preiswert, lecker und gesund. Und sie hängen den ganzen Tag lang vor dem Fernseher. Ist das Programm auch noch so mies? Und interessieren sich für Paris Hilton. Und damit meine ich nicht etwa das Hilton in Paris. Und dann ihre tollen Wirtschaftskonzepte, wie man den Umsatz in die Höhe treibt. Und zwar erstmal massenweise Arbeiter entlassen, auch wenn die Firma schwarze Zahlen schreibt. Und dann die ganzen hässlichen Graffitis, mit denen sie ihre Cities überziehen. Und sie feiern groteske Feste, wie zum Beispiel Halloween. Und ihre Sprache ist voller Anglizismen. Klar, denn auf Englisch.

NSA oder FBI. Und auch ein Wort wie CIA Agent klingt doch echt viel eleganter und charmanter als Folterknecht. Und dann die amerikanischen Schüler. Laut PISA-Studie sind die ziemlich doof. Deshalb schreiben da wohl auch alle den Genitiv vor dem S mit Apostroph. Dafür sind sie in den vielen Computerspielen, wo man Leute totschießen muss, gar nicht schlecht. Manchmal spielen sie die auch an ihrer Schule nach. Aber dann in echt. So erwerben sie schon früh die Kompetenzen, die sie später brauchen als Soldaten. Auf der Suche nach Öl und Raum für ihr Volk in irgendwelchen Schurkenstaaten. Wenn wir all das, was die Amerikaner machen, uns einfach mal vor Augen führen, kann ich nur sagen, gut, dass solche Sachen bei uns in Deutschland nicht passieren. Bei uns in Deutschland nie passieren. Denn sonst könnten wir die Amerikaner ja nicht so einfach kritisieren.

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Guten Abend Karlsruhe, es ist 18 Uhr und ihr hört den Jungkulturkanal. Ich bin Ella und ich werde euch die nächsten beiden Stunden begleiten. Ich habe jede Menge Musik dabei und auch die ein oder andere Anekdote. Alles geht ums Thema Happiness Festival. Das Happiness Festival, das ist ein kleines Festival in Schwann, nicht weit weg von Karlsruhe. Ich war da und ich habe jede Menge zu erzählen. Jetzt aber erstmal einen Song zum Reinstarten. Watershed von Giant Rooks. Viel Spaß!

Watershed von Giant Rooks. Wasser, das ist nicht nur Thema des Liedes, nein, leider ist es auch Thema ihres Live-Auftritts auf dem Happiness Festival. Das Festival, das war Mitte Juni und nach wochenlangem Sonnenschein in ganz Karlsruhe und Umgebung kam dann doch der Regen, genau zu dem Zeitpunkt, pünktlich zum Festivalstart. Giant Rooks hat es dann eben auch getroffen, ein Platzregen mitten während ihrem Auftritt. Die Leute sind aber trotzdem geblieben, weil es einfach Banger sind, was soll man sagen. Hier kommt gleich noch einer, Wild Stare.

Es ist 18.07 Uhr. Ich bin Ella und ihr hört den Jungkulturkanal. Bis 20 Uhr geht's hier um das Happiness Festival. Das ist in Straubenhardt bei Pforzheim, nicht weit von Karlsruhe entfernt. Ich bin sicher, der ein oder andere hat auch schon davon gehört oder war sogar selbst dabei. Weil da mittlerweile nämlich echt ganz schön viele Leute hingehen. Und dieses Jahr waren auch wirklich wieder mal mehrere tausende Leute beim Festival. Und ich war eine davon. Ich war tatsächlich schon öfter da, aber dieses Mal wieder in voller Bandbreite von donnerstags bis sonntags. Es geht nämlich donnerstags morgens schon immer los um 10 Uhr dieses Jahr, obwohl da noch gar keine Acts laufen. Und trotzdem kommen alle so früh, und zwar um sich einen guten Platz im Campingbereich zu sichern. Und dann sieht man da überall Grüppchen von jungen Leuten, die Zelte und Schlafsäcke schleppen und vor allem jede Menge Bier. Überall läuft Musik, hier jetzt auch. Ihr hört Jiggy von Philo, Ikimel und Lucy und Sienna.

Altbau von 01099, die haben vor kurzem auch auf dem Happiness Festival gespielt. Die drei kommen aus Dresden und gehören mittlerweile zu den größten Deutschrap-Acts überhaupt. Wer ihre Musik kennt, der weiß auch warum. Die machen keine harte Rap-Musik, sondern eher so Songs über den Sommer, über Freunde und lange Nächte. Und genau das ist es, was irgendwie so perfekt passt auf einem Festival. Und bei dem Happiness Festival, da waren sie am Freitag sogar einer der Headliner. Das ist eigentlich die beste Voraussetzung für einen richtig großen Festivalabend. Nur das Wetter hatte andere Pläne. Es hat nämlich immer noch geregnet, den ganzen Freitag lang. Aber gestört hat das eigentlich niemanden so richtig. Im Gegenteil. Vor der Bühne standen trotzdem tausende Leute und die haben jedes Zeile mitgesungen und einfach weitergefeiert. Also manchmal gehört so ein bisschen Regen auf dem Festival eben einfach dazu. Wir hören noch einen Durstlöscher.

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1: Nah am Meer gebaut von Anes und Carlo 5. Es ist 18.17 Uhr und heute Abend dreht sich hier alles um das Happiness Festival. Und das hat vor wenigen Wochen stattgefunden. Es hat schon donnerstags angefangen und den ganzen Tag über wurden dann Zelte aufgebaut und natürlich auch schon ordentlich gefeiert. Die Leute werden von Jahr zu Jahr kreativer, habe ich das Gefühl, denn die Zelte, die werden verziert, es werden neue Trinkspiele ausgedacht. Dieses Jahr gab es sogar eine Karaoke-Station, die wirklich von den Gästen gebaut wurden, wo dann jeder mitmachen konnte. Die habe ich auch nachts gehört, als ich eigentlich schlafen wollte. Naja, für guten Schlaf geht wirklich keiner auf ein Festival.

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0: Dua Lipa, das Lied, nicht die Künstlerin, das war nämlich Ritalin. Von dem habe ich auf dem Happiness Festival leider so gut wie gar nichts mitbekommen. Nicht, weil ich keine Lust hatte, sondern weil der Freitag irgendwie komplett anders gelaufen ist als geplant. Es hat nämlich den ganzen Tag geregnet und dann kam auch noch ein Gewitter dazu. Irgendwann kam dann die Durchsage über die Lautsprecher, dass alle den Campingplatz verlassen sollen und sich in ihre Autos begeben sollen. Also sind dann auf einmal tausende Leute mit Regenjacke und Gummistiefel sind dann über den Platz gelaufen und haben sich in ihre Autos verkrochen, weil es da eben am sichersten war wegen dem Gewitter. Und dann hieß es erstmal warten und wir haben da lang gewartet, wirklich mehrere Stunden, während das Gewitter um uns herum getobt hat. Als wir dann irgendwann zurück aufs Gelände durften, dann war an Festivalstimmung erstmal nicht mehr so zu denken, zumindest bei mir nicht. Außenrum haben trotzdem ganz schön viele Leute Party gemacht. Aber bei mir, ach, wisst ihr, das Zelt war komplett durchnässt und alles musste irgendwie wieder aufgebaut werden. Und man musste die Sachen trocknen und das war schwer, weil es war schon gar nicht mal so früh. Es war also die Sonne auch schon langsam weg. Bis das dann alles geschafft war, dann war Ritalins Auftritt leider auch schon vorbei. Dafür kam dann aber Bowser und von dem konnte ich ein bisschen was mitbekommen.
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Willkommen zurück auf dem jungen Kulturkanal. Ich bin Ella und ich begleite euch heute noch bis 20 Uhr mit jeder Menge Musik und Geschichten vom Happiness Festival. Das Festival, das gibt's übrigens schon ziemlich lange. Angefangen hat alles Anfang der 90er Jahre mit einer kleinen Veranstaltung in Straubenhardt. Und damals war das noch deutlich überschaubarer, also wirklich nur ein paar hundert Leute waren da. Mittlerweile gehört das Happiness zu den größten Festivals in Baden-Württemberg. Jedes Jahr kommen zehntausende Menschen dorthin, zum Campen, zum Feiern und natürlich wegen der Musik. Und genau das macht das Festival irgendwie besonders. Es ist groß, fühlt sich aber trotzdem nicht unpersönlich an. So geht's mir zumindest. Viele kommen jedes Jahr wieder, ich übrigens auch. Und manche auch schon seit Jahren, andere zum ersten Mal. Und irgendwie trifft man am Ende doch immer jemanden, den man irgendwie schon irgendwo erkennt. Ihr hört irgendwo, irgendwie, irgendwo, irgendwann von Oswald.

denen man, also meistens spielen Künstler, bei denen man einfach gute Laune bekommt. Es kommt viel Indie, viel Deutschrap, Musik auch zum Mitsingen und zum Tanzen. Aber wie gesagt, die Mischung macht's. Es gibt dann auch immer wieder diese ruhigeren Momente und Künstler, die eben nicht diese Beats machen, diese Upbeat-Beats. Dieses Jahr zum Beispiel mit Berg. Seine Songs sind deutlich melancholischer, nicht so der typische Festival-Sound, könnte man denken. Aber genau das macht es irgendwie aus. Zwischen all diesen lauten Bühnen und den Menschen und dieser ganzen Energie tut so ein ruhiger Song zwischendrin auch einfach mal gut. Und genauso einen gibt es auch jetzt, Rote Flaggen von Berg.

zwar Tom Steiner von Unmerkante Reit und Giant Rooks. Die waren auch auf dem Happiness Festival, also Giant Rooks. Unmerkante Reit dieses Jahr nicht, aber einige Jahre zuvor waren sie auch da. Auf dem Happiness Festival. Heute geht's nämlich bis 20 Uhr, also noch gut eine Stunde, um genau das Festival. Ich war nämlich dort und habe jede Menge zu berichten. Mein persönliches Highlight auf dem Festival war tatsächlich Ikimel. Die hat am Samstag gespielt und wirklich komplett abgerissen. Vor der Bühne war es brechend voll. Alle haben mitgesungen und sind mitgesprungen und haben gefeiert. Und irgendwie konnte auch jeder den ganzen Text von jedem Lied. Mir ist da auch erst richtig aufgefallen, wie viele bekannte Songs sie inzwischen eigentlich hat. Sie hat da wirklich über eine Stunde lang ein Track nach dem anderen nur angespielt. Also oft gar nicht komplett ausgespielt von Anfang bis Ende, sondern immer nur so den ersten Vers, den ersten Refrain und dann direkt weiter zum nächsten Song. Aber genau das hat irgendwie auch ganz gut funktioniert, weil kaum war ein Refrain vorbei, dann kam schon der nächste und den kannten auch wieder alle. Und so war eben die Energie die ganze Zeit da. Ikimel, sie gefällt aber auch nicht jedem, sie polarisiert auch ganz schön. Ihre Texte sind extrem direkt, sie sind sexuell, sie sind provokant und teilweise auch komplett drüber. Aber manche feiern genau das, andere können damit aber überhaupt nichts anfangen und finden es irgendwie too much. Und genau deshalb wird über sie auch so viel diskutiert. Sie eckt an, sie provoziert und das ist auch gerade Teil ihrer Kunstfigur. Auf dem Happiness Festival hat man davon aber ehrlich gesagt wenig gemerkt. Da war die Stimmung einfach nur gut. Und für mich war sie definitiv einer der stärksten, sie hatte einen der stärksten Auftritte, eines der stärksten Konzerte von dem ganzen Wochenende. Und deshalb gibt es jetzt hier natürlich auch auf dem Jungkulturkanal eine Runde Ikimel mit Who's That?

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Es ist 18.54 Uhr und bis 20 Uhr, also noch etwas über einer Stunde, erzähle ich euch ein bisschen von meinem Besuch beim Happiness Festival dieses Jahr. Natürlich mit jeder Menge Musik im Handgepäck. Gerade habt ihr schon Ikemel gehört mit I Don't Give a Fuck und sie war für mich auf jeden Fall eines der Highlights vom ganzen Festivalwochenende. Aber es gab auch eine andere Show, die mir auch ziemlich gut im Kopf geblieben ist und mir währenddessen auch sehr gut gefallen hat, und das war SSIO. SSIO ist schon ein bisschen so eine eigene Kategorie im Deutschrap, meiner Meinung nach. Seine Musik ist oft sehr übertrieben und sehr provokant und spielt bewusst mit Klischees, ähnlich zu Ikemel, könnte man fast schon sagen. Und die Texte sind teilweise ziemlich sexistisch und auch grenzwertig, aber gleichzeitig nimmt er sich selbst auch nie komplett ernst. Und vieles funktioniert gerade über diese Übertreibung und über diese absurden Humor. Und genau diese Mischung macht ihn für viele Fans eben so besonders. Live merkt man das Ganze dann nochmal mehr. Da ist er nicht einfach nur ein Rapper, der da auf der Bühne steht und seine Songs runterspielt. Seine Shows sind so richtig inszeniert. Beim Happiness Festival gab es zum Beispiel eine riesengroße Statue von ihm als Bühnenbild. Und die hat sich dann sogar bewegt. Also das war wirklich eine riesengroße Figur von ihm, die dann da so langsam Bewegung gemacht hat. Am Ende hat sie sogar einen Joint geraucht und das sah alles schon ziemlich absurd aus. Das war so komplett überspitzt, sich selbst da so groß darzustellen, dass es irgendwie schon wieder total lustig war. Und genau das ist eben einfach der Stil von SSIO. Meiner Meinung nach ist es alles ein bisschen zu viel. Es ist zu überspitzt und selbstironisch und deshalb funktioniert es. Und das kommt auch direkt schon bei seinem bekanntesten Track raus, 0,9.

Das war Ritalin mit Outfit Check. Ein Thema, das beim Happiness jedes Jahr spannend ist, die Tickets. Denn meistens heißt es, schnell sein, das Festival ist regelmäßig sehr früh ausverkauft. Und das passiert sogar oft, bevor überhaupt das ganze Line-up bekannt ist. Also viele kaufen ihr Ticket einfach, weil sie wissen, egal wer kommt, das Wochenende wird so oder so gut. Wenn dann das Line-up gut ist, umso besser. Wenn man aber keins mehr bekommen hat, kein Ticket mehr bekommen hat, dann gibt es auch meistens eine zweite Chance über Plattformen wie eBay oder Vinted oder so. Da können oft noch Tickets weiterverkauft werden und eben auch nachgekauft werden. Ich habe das auch schon öfter gesehen und auch schon selbst gemacht. Man muss natürlich ein bisschen Glück haben und auch schnell sein. Aber man weiß eben nie, ob das dann klappt. Es gab nämlich auch schon Jahre, da gab es kaum Angebote auf eBay. Und genau deshalb bin ich tatsächlich auch schon mal nicht zum Happiness gegangen. Ich wollte, aber ich habe einfach kein Ticket mehr gefunden. Und vor allem, es gab vielleicht noch Tickets, aber die waren dann einfach viel, viel zu teuer. Wenn man also wirklich hin möchte, dann sollte man sich lieber früh drum kümmern. Es gibt sogar jetzt schon Tickets auf der Plattform. Also immer sobald das Happiness Festival vorbei ist, gibt es direkt am Wochenende darauf eben neue Tickets, aber ohne, dass das Line-up bekannt gegeben wurde. Die sind aber nicht ganz billig, so 150 Euro. Und im Vergleich zu den ganz großen Festivals, wie jetzt zum Beispiel, wenn man auf Deutschland guckt, dem Southside Hurricane Festival oder Rock am Ring, da ist es natürlich dann trotzdem noch günstiger mit 150. Aber dafür sieht man dann eben auch nicht die großen internationalen Acts, sondern eigentlich normalerweise hauptsächlich die deutschen Acts, was aber auf jeden Fall zum Tanzen reicht.

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1: Das war Valentino von Anaïs. Noch bis 20 Uhr geht's hier auf dem Jungen Kulturkanal um das Happiness Festival. Ich bin Ella und ich war dieses Jahr dabei. Es gab viele tolle Künstler und Künstlerinnen dieses Jahr. Jetzt kommen wir zu einem, der für viele wahrscheinlich ein richtiges Nostalgiegefühl auslöst. Zumindest tut er das für mich. Ich rede von Materia. Er war dieses Jahr der letzte Act am Samstag und damit der große Abschluss vom ganzen Festival. Und wenn man sich seine Karriere anschaut, dann merkt man eigentlich ganz schnell, dass der schon fast alles mal gemacht hat. Seit über 20 Jahren ist er im Musikgeschäft, er war aber auch mal Model. Er war Rapper, Teil von Masimoto und gehört mittlerweile einfach zu den bekanntesten deutschen Hip-Hop-Größen überhaupt. Und Materia ist irgendwie so ein Künstler, bei dem ich persönlich merke, wie schnell doch die Zeit vergeht. Denn sein letzter Auftritt beim Happiness, er war nämlich schon mal dort, das war 2017 und ich war 2017 tatsächlich auch schon da. Das war so kurz nach dem Abi für mich und jetzt, fast 10 Jahre später, da stand ich eben wieder vor der Bühne und habe wieder Materia gehört. Und auch wenn ich ihn mittlerweile kaum noch so privat höre, sobald er losgelegt hat, konnte ich irgendwie doch wieder all die Texte mitsingen und wirklich jede Zeile irgendwie genießen. Und als dann Lila Wolken kam, dann lag ich so mit meinen zwei besten Freundinnen im Arm, weil das damals eben unser Lied war. Und ich denke, dass genau das ist irgendwie auch das Besondere an der Musik. Man hört nicht nur einen Song, man hört auch eine gewisse Zeit im Leben. Und bei Materia, da gibt es für viele wahrscheinlich einige Lieder, die einen zurückerinnern an alte Zeiten. Wir hören jetzt einmal rein, Lila Wolken von Materia.

Oh mein Gott von Materia, der letzte Headliner auf dem Happiness. Und bei seinem Auftritt, da gab es noch einen ganz besonderen Moment, denn plötzlich stand da nicht nur er auf der Bühne, sondern eben auch sein Sohn. Louis, der unter dem Namen Lucy selbst Musik macht, kam als Überraschungsgast nämlich auf die Bühne dazu. Und dann standen da tatsächlich Vater und Sohn gemeinsam vor dem Publikum und haben zusammen performt. Und ich finde, das hatte schon irgendwie was ganz Besonderes. Irgendwie war das total süß, weil Materia ja selbst auch schon seit über 20 Jahren auf der Bühne steht. Und jetzt sieht man auf einmal, wie da sein Sohn langsam seinen eigenen Weg in der Musik geht und eben auch in seine Fußstapfen tritt. Gleich hören wir eine Single von ihm. Rrr heißt die, RRR. Und davor aber noch ein Song, den beide zusammengeschrieben haben. Und der heißt Platz für uns beide.

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Lucy mit RRR. Es ist 19.39 Uhr und ihr hört weiter den Jungkulturkanal. Ich bin Ella und wir sind immer noch beim Thema Festival, beim Thema Happiness Festival, weil, wisst ihr, es gibt einfach jede Menge darüber zu sagen. Wenn man über Festivals spricht, dann gibt es ja mittlerweile wirklich für jeden Geschmack das Passende. Es gibt die ganz großen Festivals wie Rock am Ring oder Hurricane mit den riesigen Bühnen und den internationalen Acts. Und dann gibt es eben auch die kleineren Festivals, die sich eher auf ein bestimmtes Genre konzentrieren. Also zum Beispiel dann nur Metal oder Techno oder Indie. Und das Happiness Festival, das liegt irgendwie genau dazwischen. Es ist zum einen groß genug, dass bekannte Künstlerinnen und Künstler dazu herkommen. Dieses Jahr waren zum Beispiel einige große Acts dabei wie Materia, STP, 01099, SSIO, Giant Rooks oder auch Ikimel. Aber trotz allem bleibt es immer überschaubar. Das Festivalgelände ist nicht so riesig, dass man den halben Tag nur damit verbringt, von einer Bühne zur nächsten zu laufen. Schaubar. Das Festivalgelände ist nicht so riesig, dass man den halben Tag nur damit verbringt, von einer Bühne zur nächsten zu laufen.

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0: Das war Moment von Paul Wetz und Dilla Stone. Und damit sind wir auch schon am Ende angekommen. Es ist 19.50 Uhr und meine 2 Stunden rund ums Happiness Festival gehen langsam zu Ende. Ich hoffe, ihr hattet Spaß. Ich hatte das auf jeden Fall hier im Studio an der Hochschule für Musik. Und auch eben auf dem Festival. Für mich war das Happiness Festival dieses Jahr auf jeden Fall wieder etwas ganz Besonderes. Gerade weil man merkt, wie viele Erinnerungen an solche Orten entstehen. Und manche Songs verbinden sich irgendwann mit bestimmten Momenten und plötzlich fühlt sich dann so ein Konzert für ein paar Minuten wieder an wie vor 10 Jahren. Vielleicht habt ihr Lust bekommen, euch ein Festival-Ticket mit euren Liebsten für das nächste Jahr zu sichern oder eben ganz spontan noch auf dem Markt vorbeizugucken. Deutschland bietet in der Hinsicht ja auch wirklich so einiges an vielen anderen Festivals und so ist für jeden was dabei, egal was für eine Art von Musik ihr gerne hört. Ich verabschiede mich auf jeden Fall für heute Abend und hoffe, ihr habt noch einen schönen Abend.
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0: Hallo und herzlich willkommen. Die heutige Sendung wird von der Autorengruppe Die Literaturoffensive gestaltet. Die Literaturoffensive, kurz Litoff genannt, gibt es seit 1989. Sie hat ihren Sitz in Heidelberg. Die Gruppe will Anlaufstelle für Autorinnen und Autoren sein, bietet offene Lesungen und literarische Salons an und unterstützt bei Publikationen, darunter auch bei Hörspielen. Außerdem beteiligt sich die Litoff bei Rahmenprogrammen. So findet alle 2 Jahre der Literatursommer Baden-Württemberg statt. Eine Veranstaltungsreihe mit vielen tollen Lesungen, Schreibwettbewerben und Ausstellungen für Kinder und Erwachsene. Mehr unter www.literatursommer.de. In diesem Rahmen wird auch das Hörspiel Gedichte einer Ausstellung in verschiedenen freien Radios gesendet, unter anderem auch hier. Mein Name ist Annette Butzmann und bei mir sitzt die Autorin des Hörspielmanuskripts selbst. Hallo Olga Mani.
1: Ja, hallo.
0: Bevor wir zum Hörspiel kommen, erzähl doch mal ein bisschen über dich. Wer bist du und was treibt dich um?
1: Ja gut, ich komme aus Mannheim. Und ich verstehe mich als Autorin zunehmend auch so ein bisschen als Philosophin, ja. Ich habe ein vielseitiges Oeuvre. Ich schreibe Lyrik, Short Story, Hörspiel, Essay, Novelle und bin auch illustratorisch oder fotografisch unterwegs. Von den vielen Büchern, die ich schon geschrieben habe, will ich 2 aus der Reihe des Kurpfalzer Dekamerons hervorheben. Ansonsten, ich habe Volkswirtschaftslehre studiert und war beruflich viele Jahre in der Unternehmenskommunikation, aber auch im Controlling tätig. Und im Moment arbeite ich literarisch an einem langen Essay über das Individuum des 21. Jahrhunderts. Und dazu sind meine Gedanken so ein bisschen abgefahren, denn ich habe ein 3-dimensionales Papiermodell entworfen und erläutere anhand von diesem Papiermodell unser Ich. Und dieses Modell blitzt jetzt zum ersten Mal im Rahmen einer Veröffentlichung 2026 auf. Da habe ich zusammen mit einer tollen Grafikerin ein Buch veröffentlicht, das heißt Natur, ein Garten zum Verweilen. Und da erzähle ich in poetischer Weise über dieses Modell. Und es ist dann gekoppelt mit wunderschönen Aufnahmen von Blumen, von Bäumen, also Naturbildern.
0: Du hattest vor einigen Jahren ja schon mal ein schönes Hörspiel umgesetzt mit der Literaturoffensive, damals eben auch für den Literatursommer Baden-Württemberg. Und das hieß Weiberworte mit Quotenmann. Vielleicht erinnert sich auch noch jemand dran. Dabei ging es um eine Zukunftsvision, bei der eine künstliche Intelligenz die Geschichte herumgedreht hat. Plötzlich waren dadurch die Männer die Unterdrückten in der Gesellschaft. Also übrigens ein sehr humorvolles Hörspiel, das es noch auf YouTube zu hören gibt. Gab es damals Reaktionen drauf?
1: Also ja, beim Leipziger Hörspielsommer gab es eine Nominierung und auch eine Aufführung und am Ende dann auch eine besondere Erwähnung.
0: Die Gestaltung der Zukunft scheint ja ein wichtiges Thema für dich zu sein. Diesmal hast du dich mit einem virtuellen Museumsbesuch in der Zukunft beschäftigt. Bei Zukunftsvisionen bist du ja in guter Gesellschaft. Viele andere Autoren beschäftigen sich und beschäftigten sich damit. Wir denken nur an den ganzen Science-Fiction-Marktplatz. Der aktuelle Film Project Hail Mary, der basiert ja auch auf einem Buch, das ist aus dem Englischen übersetzt, ne? aber auch an Klassiker wie George Orwells 1984, das haben wir ja schon lange hinter uns gelassen, aber ist immer noch aktuell. Oder in jüngerer Zeit, was auch in Schulen gern gelesen wird, Dave Eggers mit The Circle. Liest du selbst gern solche Bücher?
1: Nein, eigentlich überhaupt nicht. Ja, ich interessiere mich für Forschung, für Physik, für Gesellschaftspolitik, für Sozialgeschichte, klassisches Yoga, Neurobiologie, Kommunikationswissenschaften. Und auf diesen Gebieten höre ich Podcasts und lese Sachbücher. So literarisch interessieren mich allenfalls fiktionale Gedankenexperimente, wie beim Stanislaw Lem oder die poetische und etwas tranceartigen Fantasiegebilde von Haruki Murakami, besonders zum Beispiel die Stadt und ihre ungewisse Mauer.
0: Kommen wir jetzt nochmal zurück auf das Hörspiel Gedichte einer Ausstellung. Du hältst bei dem Stück konsequent in der Schwebe, was du von diesem virtuellen Museumsbesuch in der Zukunft eigentlich hältst. Warum hast du das so geschrieben? Bist du dir selbst nicht so ganz sicher, wie du dazu stehst?
1: Ja, das ist ein bisschen anders gewesen als bei den Weiberworten mit Quotenmann, wo die Story durch das Hörspiel trägt. Hier sind es mehr so die Eindrücke und das Gesamte. Es geht um virtuelle Realität. Ja, und von daher bleibt das Ganze meines Erachtens nach jetzt nicht in der Schwebe, weil ich nicht gewusst hätte, auf was ich raus will, sondern diese Schwebe war sozusagen Programm.
0: Wir wünschen jetzt viel Spaß mit Gedichte einer Ausstellung.
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0: Prolog.
1: Der Inhalt hat keine Bedeutung. Die Form hat keine Bedeutung. Selbst das Gefühl wird konstruiert. Es lebe das Paradoxe, denn seine Form, sein Inhalt und die Energie dafür existieren. Das ist witzig, eventuell aber witzig.

0: Bonn hereinspaziert.
1: Das Publikum schreitet durchs Portal ins Museumsinnere und ich stelle mir vor, da draußen hinge auch einmal eine Dichterin mit grauem Haar.
0: Das Museum ist mehr als ein Traum, in dem Farben zerfließen. Mit Tönen betupft durch Flure wandeln, durch Wiesen und Weiden wehen im Herbst. So strahlt die Wirklichkeit in Schwarz-Weiß, abgehangen in den Treibhäusern der Sommer.
2: Die Gänge der Promenade.
1: Die Gänge sind schief und krumm. Ich gehe voran, umgeben von Publikum, inmitten des Publikums, selbst Publikum. Bei den ersten Schritten unserer Promenade durch das Verlies einer Burg kommen uns die Gänge abhanden.
0: Also läuft das Publikum in einige leere Zwischenräume, gerät in Kammern, weit und offen bis zu den Horizonten. Jedoch der Schein trügt, denn hier wachsen unsichtbare Bäume. Weshalb die Menschen staunen, warum sie nicht weiter können? Die durchsichtigen Hürden gilt es mit Händen zu bestaunen. Mit den Füßen vorwärts tastend lenkt jeder seine Schritte, die Arme schützend über dem Kopf. Dämonisches Raunen, denn man stößt sich und schafft es nur verbeult zur Kammermitte. Jeder scheitert auf eigene Weise an den harten Widerständen. Während einer die Geisterbäume durchschreitet, als seien sie nicht da, entkommt ein anderer nur mit Kraft den ihn erdrückenden Wänden. Mir selbst, mich windend um ein Nichts, sträubt sich das Nackenhaar. Könnte ich aus dieser Kunstwelt in die Freiheit schwimmen? Oder auf ein astrales Podest wie Hilde Domin springen?

0: Das Publikum flog soeben durch das Angstloch der Burg zur nächsten Mauer.
1: Dieser Ritt reiner Illusion beschert uns einen Schrecken für die Dauer.
2: Das erste Gedicht.
1: Endlich ist das Publikum in einem Ausstellungsraum auf Verse eingestimmt. Da steht Gedicht Nummer 1 in Achat und Brokat. Ein Glanz auf einem Sockel, um den die Überschrift kreiselt, wie immer ich und immer die.
3: 2, 1, der immer und immer Schimmer in Matt. Die Skulptur des Immer hinaus durch Scheiben. Immer und immer durch Hausglasscherben. Brechen durch erhabenes Immer im Flammenregen scheinberstender Flammenschübe. Feuerrote Dimmer im Immer des Strahlenlochs.

0: Das Publikum und ich promenieren weiter. Wir kommen auf einen Gang im Großkreis eines Kugelraums mit Blick durch die Wände in die Zeit. Hier herrscht Nacht. Lautlos fliegt eine Gangway herbei, befördert das Publikum auf einen dunkelblauen Teppich, der inmitten des schallgedämpften Kugeluniversums schwebt. In der unteren Hälfte des Alls erlischt eine Galaxie, auf der ein gebrochenes Dichterlicht als matter Leinwandnebel geflackert hat. Aus der Ohnmacht der runden Mattscheibe ragt jetzt ein allerletzter Aufschrei. Ein nicht mehr entzifferbares Lichteffekte-Gedicht, das wegtropft, als eine tieffliegende Männerstimme donnert.
1: Was? Was ist Liebe? Weiß das jemand? Will das jemand wissen? Die Antwort ist Gott.
2: Nein, Göttin.
1: Nein, Sex.
2: Nein, Selbstbetrug.
1: Nein, Selbstbehauptung.
2: Nein, sozialer Kitt.
1: Nein, ein limbischer Affekt.
2: Nein, ein warmes Gefühl.
1: Nein, eine Energie.
2: Nur ein Wort?
1: Nein, einfach nur Brutpflege.
2: Muss hier einer Recht behalten?
0: Der Kugelraum war in meditative Zeitlosigkeit gefallen. Die schwarzglänzende Gegenwart ist jetzt ein Darkroom der Schwerelosigkeit. In den Schwingungswellen des pechschwarzen Kugellochs entsteht ein diamantener Lichtpunkt.
3: In den Schwingungswellen des schwarzen Kugellochs entsteht ein diamantener Lichtpunkt, der sich einem Schweißgerät zugehörig erweist. Der schweißende Handwerker verabschiedet sich voller Unbehagen mit
4: Mahlzeit!

0: Der Gesang verebbt. Ein Frosch platscht durch den Matsch. Die Oper ist tot, tremoliert das Publikum im Chor und ruft: Konflikt und Dramatik verlangt das Libretto.
1: Tod, Tod, Tod, Tod, Tod, Tod, Tod.
0: Mit Zyklon und vergewaltigtem Eselchen hätten die Zeilen mehr Drive. Die Oper lebt, schmettert der weibliche Admin verärgert aus dem Off.

0: krachen zu bunten Kondensstreifen am hohen Himmel. Aus ihnen fallen Gedichte, an Bindfäden regnend hernieder. Ein Griff in die Realität und ich fange einige rote Fäden in der Hand. Ich wähle das blaue Banner mit dem gelben Sternenkranz. Es ist mir vertraut. Eine sonore Stimme hüpft jetzt streng getaktet bei jeder Silbe von Stern zu Stern auf dem Karussell herum.
1: Das Plenarsaalgedicht.
2: Demokratie benötigt den verantwortungsvollen Bürger. Einen, der sich nicht von jedem Gipskopf, Ganoven oder Geheimdienst hintergehen lässt.
0: Ein Gerät wählt eine gewaltige Schallplatte aus und legt sie auf einen 12 Meter großen Plattenspieler. Der Tonarm senkt sich in die Rillen.

0: Ein Gesetz macht noch keinen Frühling. Im neonverwaisten Reichstag fressen Tische die Sessel auf. Computerfahnenchips schlafen in Glaskuppelgängen. Nacktbettengeier erfinden das Fußballomelett. Pässe und Brücken mit Hungerohren. Antragsteller durchhüpfen Bananenberge, scharf wie Affen im Teig. Täglich eine Tablette, aufgelöst im Zins. Kein Grund zur Panik. Die Tage zerbrechen in Stücke, doch die Jahre bleiben ganz.
1: Die Worte vertonen sich zu Lavaströmen. Der heiße Rhythmus pulsierenden Plasmas spuckt Gestank aus. Das Publikum schrumpft beim Einatmen des Gases. Als Ameisenpublikum verlassen wir die ozeanischen Wellen der Hitze und flüchten in ein kühles Gewölbe, den Hohlraum eines leeren Schädels.
2: Der arme Poet.
1: Rauch steigt aus dem Rollladenkasten, in dem ein nicht-weiblicher Körper geborgen unter dem Dach seines eigenen Gehirns schnarcht.

0: Der Abgrund.
1: Ein wild gewordener Dichter steht im Atrium des Pavillons und kreischt in den Sturmwind, den er sich selbst erschaffen hat.
2: Ich bin der Meister zur Nachtzeit und der Meister zur Nachtzeit scheißt auf sein Publikum.
1: Hexameter und Alexandrina schwirren in Böen um ihn herum. Ein Nibelungenliedgeschwader sirrt aus seinem Hinterteil und an die Decke speit er die Freude als brummenden Killerbienenschwarm.
3: Die Bienen schwirren aus ins Publikum, um es zu stechen.
1: Der Kurator kommt herbei, weil die Alarmanlage anschlägt.
3: Schnell breitet der Kurator den Schutzkäfig aus Wittgensteins Vakuum über dem Dichter aus. Einen Glaskasten, hochsicherheitstauglich. Er verhindert damit, dass der Unsinn des Dichters über die anderen Dichtungen herfällt und sie vernichtet.
1: Der Kurator bittet die Leitzentrale, den aufgedrehten Dichter herunterzuregeln in den Normbereich, wo seine Explosionsgefahr gebannt sei.
4: Die Zuschauer sehen in dem Ernstfall eine Inszenierung und denken sich die schmerzenden Bienenstiche weg.
1: Angestachelt durch die nicht hörbaren Rufe des Dichters in seinem Wasserglaskäfig, klatscht die Hälfte des Publikums Beifall.
4: Der abgedrehte Dichter rotiert im Wirbelwind, zückt ein Mikrofon aus dem Nichts.
1: Vor dem Publikum fahren Lautsprecherpilze aus dem Boden. Der Dichter breitet seine Arme aus, holt Luft und intoniert.
4: Auf Wortflussflügeln wunderbar zeigt sich der bleiche Humpapa. Und triffst du nicht das Zauberwort, laufen die Verleger fort.
1: Peng! Es dröhnt ein Knall, den der Dichter aus seiner selbst erfundenen Pistole in seinen Bauch abgibt.

Ein geisterhafter Theatervorhang kommt angeflogen und schwebt über dem toten Dichter. Der Vorhang fällt.

Das Publikum applaudiert irritiert. Ich auch. Beflissen tritt der Kurator hervor und verspricht, das wäre der letzte Tote für dieses Mal. Die Kultur würde das Gemüt des Publikums sofort wieder erbauen. Er winkt das ewige

0: das Abschiedsgedicht.
1: Eine vollbusige Maid erscheint und wirft Buchstaben als seines Blütenblätter aus einem Körbchen in die Luft. In der Luft verpuppen sich die Lettern in Planeten aus Marzipan, die ihr sanft vor die Füße kullern. Mit einem lippenschönen Lächeln bildet sie schwebende Wortblasen. Diese zerplatzen und sprechen damit klimpernd das Abschlussgedicht.
2: Regensonnen tanzen in der Balsamblütenzeit. Pfingstrosenduft aus den Augen meines Sohnes, der mich zart butterweich betört. Die Welt ist befriedigt, befriedet, zufrieden. Mein Buddha ist Brei im warmen Sonnenregen.
1: Das Publikum blinzelt durch ein Fenster in den Garten eines klaren Frühlingstags und klatscht zum Abschluss Beifall. Wohlgestimmt verlässt das Publikum ohne weitere Vorkommnisse das Haus in Richtung Verabschiedungsplattform. Man landet in einem Gartencafé mit freundlichen Hinweisschildern. Jeder hat eine Marzipanwelt ergattert. Man erfreut sich daran und verweilt.
2: Sobald die Ersten gehen, ergibt sich ein Zwist zwischen Damen und Herren, Hamen und Derren, Hemen und Darren, wegen des Wetters im Abschlussgedicht. Die Frauen gehen mit aufgespanntem Schirm durch den Sonnenregen, während die Männer dieses Gehabe lächerlich finden, denn die Regensonne scheine doch.
1: Dieser Disput ist mir zu Gender. Ich trete aus dem Publikum aus. Etwas unvorsichtig, denn die Marzipan-Erdkugel fällt mir aus der Hand und rollt hinunter in den Kellereingang eines klebrigen Hauses, einem Gebäude in Form einer Erdbeersahnetorte.
0: Das Eingehen.
1: Ich dringe als ein Taucher in den Tortenteig, meinen Erdball zu suchen. Von riesen Kuchenporen getragen, tauche ich zwischen bunten Bergen aus Schachteln, als seien sie Korallenriffe. Ich umschwimme antike Videospiele in Kästen. Mich schleudert die Strömung durch das Wasser und ich finde den Titel »Gedichte einer Ausstellung« auf dem Deckel eines wolkenkratzerhohen Stapels. Im Moment, als ich das lese, zerfallen alle bunten Schachtelriffe in Pixel. Erschrocken tauche ich über der Torte auf, entkomme den Kuchenporen und hüpfe auf dem federnden Biskuitboden zum Rand. Ich springe hinunter. Unheimlich, rufe ich.
3: Der Zerfall verheißt Game Over.
1: Bevor das Museum mich zu meiner eigenen Sicherheit durch einen Schleuderschlitz auswirft, kann ich noch erkennen, dass eine männliche Quasselspinne mir freundlich zuwinkt. Bei leisen Hintergrundtrompeten sitzt sie ruhig in ihrem Netz. Sie betätigt den sinnvollen Knopf und schickt mir die letzten Fetzen des virtuellen Schauspiels als exorbitante Endlosschleife hinterher.
0: Süßholz Geistesblitz Raspelschleuder.
2: Diese Gedichte sind eine virtuell animierte 3D-Performance-Installation der fiktionalen Süßholz Geistesblitz Raspelschleuder. Diese Gedichte sind eine virtuell animierte Performance der Süßholz fiktional Raspel 3D. Diese Gedichte sind eine Holzschleuder-Installation. Diese Gedichte Blitz sind virtuell. Diese Gedichte sind 3D. Diese Gedichte sind ein Geistesblitz, Raspelschleuder.

0: Intro. Intro. Intro?
1: Gedichte zum Leben erweckt. Sie husten, purzeln und stinken wie eine grobe Ladung Galgenmoor. Vertraue der Verfahrenskraft, der endlosen Intelligenz.
0: Sind das wieder meine eigenen Hände und Ohren? Wo bin ich? Noch drinnen oder schon draußen? Instruktionen. Wenn du das Museum und seine Gedichte auf weiteren Levels ergründen möchtest oder die Unendlichkeit suchst, dann warte. Oder gehe bitte gleich zurück zum Button Start. Sollte dir die Annäherung an das Ende hinreichend gelungen sein, gehe zu Schließen des Programms auf den Button Exit.
2: Wo sind denn jetzt diese Knöpfe? Ich sehe weit und breit keine. Wie komme ich hier raus?
0: Das Museum der Gedichte. Von außen.
3: Offen, transparent, modern, kahlweiß, glattweiß, quadratisch weiß in Kalk geschlemmt.
0: Instruktionen.
3: Winkel erbaut.
0: Wenn du das Museum und seine Gedichte auf weiteren Levels ergründen möchtest oder die Unendlichkeit suchst, dann warte. Oder gehe bitte gleich zurück zum Button Start. Sollte dir die Annäherung an das Ende hinreichend gelungen sein, gehe zu Schließen des Programms auf den Button Exit.
3: Etwa so.
2: Wie komme ich hier raus?

Hier, endlich. Endlich sehe ich den Button Exit. Zu meinen Füßen liegen Pflastersteine mit Aufschriften. Ich springe mit beiden Beinen auf den Exitstein. Er blinkt jetzt wie ein Blaulicht.

0: Der Dichter steigt auf einer goldenen Leiter von einem Plakat, steigt herunter, wieder und wieder. Zittrig, durchsichtig, offensichtlich mit dem letzten Süßholzstrom der untergehenden Sonne. Das Publikum schweigt, das Publikum starrt. Irgendwann verlöscht es dabei.
1: Auch das Museum verschwindet aus der Musik der Ausstellung. Ich bin erleichtert. Ich bin froh und schalte meinen Chip ab. Ich bin tatsächlich ausgeworfen.

0: Sie hörten ein Hörspiel der Literaturoffensive Heidelberg Litoff. Das Manuskript basiert auf der gleichnamigen Buchvorlage von Olga Mani. Sprecherinnen und Sprecher.
1: Besucherin Jessica Higgins.
2: Rezitator Paul Simon.
3: Ja, Milena Georgieva.
2: Paul Simon.
3: Ja, Milena Georgieva.
0: Deklamator.

0: Olga Mani. Olga, dein Hörspiel basiert ja auf dem gleichnamigen Buch, das du sogar selbst illustriert hast. Übrigens sehr schön, muss ich dazu sagen.
1: Vielen Dank.
0: Das Buch ist im Lothar Seidler Verlag mitten in der Corona-Zeit erschienen, unglücklicherweise. Und alle Veranstaltungen rund um die Buchpräsentation, alles, was geplant war, wurde abgesagt. Wie war das für dich?
1: Das war einfach nur schrecklich. Wir hatten das zu dritt einstudiert. Ich hatte das Buch umgeschrieben als Dramaturgie, damit es so als eine Art Theateraufführung funktioniert. Mhm. Ein guter Freund, der Cellist ist, der Nils Ehlert.
0: Den wir auch gehört haben im Hörspiel, genau.
1: Ja, der auch im Hörspiel das Cello spielt. Ja, der hat Bilder einer Ausstellung von Mussorgsky auf Cello umgeschrieben und performt. Mhm. Ja. Und am 13. März 2020, das war Freitag, der 13., war der letzte freie Tag. Samstags drauf ging der Lockdown los. Mhm. Und wir hatten da unsere Uraufführung im Verlagshaus vom Lothar Seidler in Heidelberg. Und ungefähr die Hälfte der Geladenen und des Publikums hat abgesagt wegen Corona, weil in den Nachrichtensendungen war nicht klar, ob man überhaupt mit dem Zug den nächsten Tag wieder heimfahren kann oder so. Und dann wurden alle Lesungen, die anberaumt waren, abgesagt. Hm. Und ein einziger Lichtblick war der Kultur, der Tag der Literatur in Hessen.
0: Ja.
1: Der wurde virtuell durchgeführt und da konnte ich dann im Rahmen von einer Lesung der Litroff, die ja auch in Hessen Leute hat, ich stamme ja aus Hessen gebürtig. Ja, da konnte man das nochmal präsentieren. Ja, das war dann das erste Mal, wo die Gedichte einer Ausstellung dann einem größeren Publikum vorgeführt werden konnten. Mhm. Aber dann halt nur als Lesung wieder.
0: Ja, aber immerhin gab es die Möglichkeit und ja, seit Corona wird ja viel mehr mit Webmeetings gemacht. Selbst die Litoff macht viel mit Webmeetings jetzt, auch offene Lesungen und so. Also irgendwas bleibt immer, was noch positiven Effekt hatte, gell? Aber für dein Buch war es wirklich traurig, ne? Umso schöner, dass es jetzt nochmal wieder belebt wird.
1: Ja, jetzt ist es also nochmal in einer ganz neuen Form wieder belebt worden. Und ich finde auch, dass das Auditive dem Ganzen sehr stark entgegenkommt.
0: Ja. Viele Leute haben ja Angst vor der Zukunft. Wie ist es eigentlich bei dir?
1: Also Angst vor der Zukunft habe ich eigentlich nicht. Ich bin dafür schon ein bisschen zu alt. Ich habe schon sehr viel Erfahrung mit der sogenannten Zukunft gemacht, die immer wieder vor mir liegt, ja. Etliche persönliche und halt eben auch historische Zukünfte liegen schon hinter mir. Zum Beispiel das Waldsterben, ja. Und ich habe gemerkt, wenn man in der sogenannten Zukunft ankommt, dann stellt sich raus, dass sie sich immer wieder anfühlt wie die Gegenwart. Und auch wenn man erst 18 Jahre alt ist, blickt man ja schon auf 18 Jahre der bewältigten Zukunft zurück und hat schon viele üble Sachen abgewendet. Und gerade das Abwenden, das unterschätzt man dann im Hier und Heute, ja, denn there is no glory in prevention. Das haben wir ja auch gehört und gelernt bei Corona. Und ja, am besten, man hat halt eben einfach einen Plan, um sich in die Zukunft hinein zu bewegen. Und auch wenn der Plan scheitert, dann hat man wenigstens eine gewisse Zeit lang eine Orientierung gehabt. Von daher, Angst vor der Zukunft sollte man eigentlich nicht haben, weil die einem lähmt.
0: Ja, Offenheit, ja, ist schon wichtig, Flexibilität. Und eben nicht glauben, dass jeder Plan klappt, ja.
1: Ja, ja. Aber jetzt im Hinblick auf das Hörspiel.

0: gesehen, gibt es vielleicht halt eben in Richtung Virtual Reality dann doch das eine oder andere, was mir ein kleines bisschen zu bedenken gibt. Und zwar wären das, wenn nicht nur die virtuelle Realität durch das Absetzen einer 3D-Brille verschwindet, sondern wenn die sich neurobiologisch als Gehirnmanipulation im Gehirn befindet.
1: Also zum Beispiel als Chip oder
0: Ja,
1: so, verbauter Chip im Gehirn oder sowas. Ja.
0: genau, Chips, die jetzt nicht nur die Hände steuern, sondern auch Gedanken steuern
1: Könnten.
0: könnten. Ja, und das wäre halt eben, finde ich, schon ein bisschen schwierig, geht aber letztendlich auch erst so mal ein bisschen mehr in Richtung von Trance und so weiter, weil im Zustand unter Drogen macht das Gehirn ja auch so ein bisschen, was es will und nicht unbedingt das, was man als bewusster Mensch so
1: Steuern kann.
0: steuern kann, ja.
1: Aber da muss doch auch ein bisschen Hoffnung sein. Es sind nämlich einige lustige Szenen im Hörspiel verbaut. Ich denke nur an den überdrehten Dichter, der heruntergeregelt werden muss. Da kommt ja dann der, wie heißt der?
0: Der Kurator.
1: Ach genau, der Kurator kommt und dreht den überdrehten Dichter wieder runter. Erzählst du dir beim Schreiben selbst gern Witze?
0: Eigentlich überhaupt nicht. Die Witze, die passieren eigentlich so en passant, ja. Und ich habe auch eine große Hochachtung vor Kabarettisten und Comedians, die da Witze am laufenden Band hinkriegen, ja.
1: Das Lustige ist schon eine Herausforderung, ne? Kann man
0: Ja,
1: sagen, ja.
0: genau. Das ergibt sich so einfach beim Schreiben und manchmal schmunzle ich dann über das, was ich da geschrieben habe. Das kann schon mal sein, ja. Man lässt ja seiner Fantasie freien Lauf.
1: Sozusagen der Humor erlaubt sich manchmal, die Autorin zu überraschen. Das finde ich doch sehr schön. Also uns als Produzenten hat das Hörspiel auch sehr viel Spaß gemacht. Die ganzen ungewöhnlichen Geräusche, die dort eingeflossen sind, die du auch so grob beschrieben hattest, die wir dann natürlich dann erst finden mussten. Und auch die tolle Zusammenarbeit mit der Sopranistin, die sehr professionell arbeitet normalerweise und uns bei dem Hörspiel sehr gern geholfen hat. Es war eine wirklich nette Zusammenarbeit. Konntest du dir eigentlich dieses Zusammenspiel von Gesang, Geräuschen, Textebene vorher geistig vorstellen? Und wie ist es denn jetzt für dich so geworden?
0: Ja, das Verrückte ist, dass ich gar nicht von den Tönen und von den Stimmen und Geräuschen her geschrieben habe, sondern von der reinen Optik her. Ich kam ja von dem Gedanken der Illustrationen und der Virtual Reality, die sich im dreidimensionalen Raum bildhaft darstellt. Und da spielen ja erstmal die Geräusche nicht so große Rolle. Für mich war dann so die Dunkelheit im Raum, im All und so, oder die Blubberblasen im Schlamm, die habe ich da so bildhaft vor mir gesehen, ja. Und erst wo dann die Vertonung anstand, habe ich mir Gedanken um die Geräusche gemacht und dann ein ganz neues Potenzial entdeckt, ja. Und habe mich dann so vom komikhaften, vom Zeichentrickfilm her beeinflussen lassen und dann daraus meine Ideen bezogen. Und auch Nils Ehlert hat wohl so gedacht. Und wir haben uns auch ein bisschen abgesprochen gehabt, was heißt, oder miteinander in Kommunikation gestanden. Und als er auch in diese Richtung gedacht hat, dann war das für mich eigentlich so die richtige Spur.
1: Ah ja. Ja, zum Schluss, was möchtest du Hörerinnen und Hörern dieses Senders mitgeben?
0: Ja, gut, die einen steigen auf Berge, weil sie da sind, ja. Die anderen stehen auf Klamotten und fahren aufs Shopping ab. Ja, und es gibt halt eben auch Leute, die begeistern sich für Podcasts und für Hörspiele und fürs Radio. Und ich finde, das sind tolle Hobbys oder Interessen, die man pflegen sollte.
1: Und zwar alle davon. Ja, vielen Dank für das Interview, Olga.
0: Ja, sehr gerne.
1: Ja, das war eine Ausstrahlung im Rahmen des Literatursommers Baden-Württemberg 2026 mit der Autorengruppe Litoff und dem Hörspiel von Olga Mani, Gedichte einer Ausstellung. Das Hörspiel ist nachzuhören bei YouTube. Die musikalischen Beiträge zur Sendung stammen von Johannes Santos. Im Übrigen, die offenen Lesungen der Litoff finden regelmäßig und meist hybrid, das heißt sowohl in Präsenz als auch über Webmeeting statt. Man kann daher auch von außerhalb teilnehmen, eigene Texte bis 10 Minuten vorstellen und dann zusammen darüber diskutieren. Der nächste Termin hierfür ist Dienstag, der 23. Juni um 19.30 Uhr. Eine vorherige Anmeldung über büro@litoff.de ist erforderlich. Hinweise zu Lesungen der Litoff findet ihr immer auf www.litoff.de, L-I-T-O-F-F geschrieben. Ich wiederhole www.litoff.de. Ich hoffe, die Sendung hat euch gefallen. Wir hören uns im Radio. Auf bald und tschüss.
0: Tschüss.

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0: Sonnenschein.
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